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4: Ja, wir kriegen einen weiteren sommerlichen Tag mit Sonne, kleinen Wolken an agreablen 2 bis 26 Grad. Der Wind bläst leicht mit 15 bis 25 Kilometer an der Stunde aus Richtung Norden. Aktuell Temperaturen 4 Grad zu Schimpisch, 7 Grad zu Elf, 14 Grad zu Riemisch, das hat man gerade rangeschickt. Dann geht auch präzisiert am Bulletin, dass weiter kein Regen en vue, so sieht der Meteorolog vom Dienst. Der Weekend kriegen wir um die 30 Grad Mur mit mehr Sonne, Sonden auch mit ein paar Wolken. 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
2: Ja, das war der Sommer zu Lützburg. 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Der Wind bläst dabei liegt mit 15 bis 25 Kilometer an der Stunde aus Norden. 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
0: Wir kriegen einen sommerlichen Tag mit Sonne, mit kleinen Wolken, viel blauen Himmel und agreablen 2 bis 26 Grad. Das ist definitiv nicht so viel. Der Wind, der bläst doch noch leicht mit 15 bis 25 Kilometer aus der Stunde aus Direktion Norden. Das definitiv noch einmal kein Rien en vue. Und der Weekend, da läuft man temperaturmäßig bei um die 30 Grad.

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7: 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Bei agreabel sommerlichen 22 bis 26 Grad. 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
0: Drisch nach Sonne, mit Momenten sind ein paar die Wolken im Himmel bei 22 bis 26 Grad. 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
0: Effektiv, drüschen, für alle bleibt es, oder leider Gottes, mit Momenten sind ein paar die Wolken im Himmel bei 22 bis 26 Grad. 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
0: Rechner Sonne, mit momentan paar die Wolken bei 22 bis 26 Grad. 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
0: Es bleibt dröschende Novent, hint kill den Anker gut auf, 14 bis 10 Grad. 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
7: Ja, das ist relativ gut. Nur bleibt schön an Dreschen. Hinten kann ich ein paar Lüften. 14 bis 10 Grad am Gutland und am Minet. 9 bis 5 Grad Dils an den Deller am Eisleck. Mal geht dann ins Lass mit der Hitze. 25 bis 31 Grad. Mal um Samstag, Sonntag 28 bis 33.

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